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0: Amokfahrt bei Pride in Berlin, mutmaßlicher Täter auf der Flucht. Christophorustag, Kirche sammelt Spenden. Und heute wird es wechselhaft. Ich bin Gunde Bichler, guten Morgen.
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0: Wir schauen als erstes nach Berlin. Da ist am Abend ein Auto in die Menschenmenge gefahren, die sich zum Christopher Street Day versammelt hatte. Eine Frau ist getötet und 16 weitere Menschen sind zum Teil schwer verletzt worden. Reporter Timo Reim ist am Tiergarten in Berlin. Was ist passiert?
2: Ein weißer Transporter ist in den Berliner Tiergarten angefahren, hat dabei mehrere Menschen zum Teil schwer verletzt und auch getötet. Das ist klar. Und ganz Berlin und auch der regierende Bürgermeister Kai Wegner, der jetzt hier vor Ort ist, fragt sich natürlich, wie konnte das passieren? Wie konnte es gelingen, die schweren Sicherheitsmaßnahmen zu durchdringen?
0: Noch in der Nacht hat die Polizei den Täter identifiziert. Er ist der Polizei schon bekannt. Nach ihm wird gefahndet. Hunderttausende hatten sich schon den ganzen Tag über in Berlin versammelt zur Street Parade. Sie wollten ein Zeichen setzen für Demokratie, Toleranz und Vielfalt. Eine Suchaktion in der Nacht im Pustertal hat ein trauriges Ende genommen. Nachdem ein einheimischer Wanderer am Abend in der Gegend von Ehrenburg als vermisst gemeldet wurde, haben sich Bergrettung und Freiwillige Feuerwehr auf die Suche gemacht. Sie haben den Mann gegen 3 Uhr tot in der Nähe der Astalm aufgefunden. Er dürfte einen medizinischen Notfall erlitten haben, sagen die Retter. Stunden vorher ist am Fensterleckhofel bei Geist der 67-jährige Richard Steger beim Bergsteigen in den Tod gestürzt. Der Mann war mit einem Begleiter in der Südrinne unterwegs, er ist ausgerutscht und rund 15 Meter in die Tiefe gestürzt. Heute begeht unsere Diözese den Christophorus-Sonntag. Dabei werden gemeinsam mit der katholischen Männerbewegung Spenden für Fahrzeuge in den Missionsländern gesammelt. Besonders dringend ist die Hilfe für die Komboni-Missionare im Sudan, Sabrina Fleischmann.
3: Ja, nach 3 Jahren Bürgerkrieg können die Missionare zurückkehren und zerstörte Schulen und Missionsstationen wieder aufbauen. Um in die Dörfer zu kommen und helfen zu können, brauchen die rund 40 Priester und Ordensschwestern aber neue Fahrzeuge. Die alten waren zu Beginn des Krieges gestohlen worden. Mit Spenden sollen jetzt neu gekauft werden. Im letzten Jahr hat die Christophorus-Aktion mehr als 300.000 Euro eingebracht. Damit konnten Autos, Motorräder und Schulbusse finanziert und Reparaturen an Missionsfahrzeugen durchgeführt werden.
0: Die verheerenden Waldbrände im Südwesten von Frankreich breiten sich immer weiter aus. Die Flammen rücken immer näher an die Stadt Bordeaux heran. Rund 270.000 Menschen sind schon auf der Flucht vor den Flammen. Allein in Bordeaux sind 55.000 Menschen dazu aufgerufen worden, ihre Häuser zu verlassen und sich in Sicherheit zu bringen. Viele Brände sind nach wie vor nicht unter Kontrolle. Und auch in Spanien in der Nähe von Madrid wüten viele Brände. Starker Wind facht sie immer weiter an. Und Sonne und Wolken wechseln sich heute ab. Später kann es regnen. Gleich hören Sie mehr zum Wetter.
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0: Heute ist es nicht mehr ganz so schön in Südtirol. Wolken halten sich und verdecken immer wieder die Sonne. Am Vormittag bleibt es noch großteils trocken. Am Nachmittag und Abend kann es immer wieder regnen. Auch Gewitter sind möglich. Also zu einem Ausflug lieber bald aufbrechen. Es bleibt um 2-3 Grad kühler als zuletzt. 23 bis 29 Grad werden es untertags. Zum startenden Sonntag messen wir 20 Grad in Bozen und Brixen, 19 in Bruneck und Meran und 16 Grad in Schlanders.
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11: Hallo, servus. Jetzt haben wir ja Festspielzeit im Radio Tiroler Land. Viele Theater, viele Musicals, viele Konzerte. Dann muss natürlich auch im Radio eine Festspielgeschichte her. Habe ich mir gedacht, am heutigen Sonntag in dieser Stunde beispielsweise mit dabei Phil Collins. Dann haben wir Matthias Reim und jetzt zum Auftakt Leslie Hamilton. Schön, dass Sie da sind.

0: Party Tirol am Sonntag. Schönen guten Morgen. Kann man jemand die genaue Zeit sagen? 4:30 Uhr. Da bin ich mir jetzt nicht ganz sicher. Aber zum Glück ist Matthias Reim für die Musi zuständig.
1: Es war nicht geplant,

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0: Johnny Wakelin und Radio Tirol, das ist die schönste Musik für den Sonntag. Wer vorsorgt und ein bisschen plant oder gut plant, der schläft besser. Glaubt man zumindest. Aber das kann auch leicht ein bisschen zu viel werden. Nachgedacht mit Familienseelsorger Toni Fjung.
1: Wer versucht, alles unter Kontrolle zu halten, trägt oft eine schwere Last. Die Gedanken kreisen unablässig um das, was noch schiefgehen könnte. Die Aufmerksamkeit richtet sich mehr möglicher Gefahren als auf das, was jetzt gerade gut ist. So verliert der Augenblick seine Leichtigkeit. Vielleicht beginnt innere Freiheit dort, wo wir uns eingestehen, ich muss nicht alles im Griff haben. Nicht alles liegt in meiner Hand, aber vieles liegt in meiner Fähigkeit, dem Leben zu vertrauen. Ich wünsche euch heute den Mut, dem Leben mit Offenheit und Zuversicht zu begegnen, zu vertrauen und so einen schönen Tag zu erleben.

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Eine wunderschöne Botschaft, die hinter diesem Song von Phil Collins steckt, wenn Sie in Urlaub sind. Vielleicht nicht nur die Schlösser und Paläste anschauen, sondern auch Menschen, die auf der Straße schlafen oder auf einer Parkbank ein Lächeln schenken. Another Day in Paris.

macht das Aufstehen am Sonntag noch viel mehr Spaß mit Steve Winwood, einer seiner ganz großen Erfolge, Higher Love. Und den Song, den ich jetzt für Sie mit dabei habe, den liebe ich ganz besonders. Heinz Rudolf Kunze, Finden Sie Mabel? Wir suchen gerne mit. Ich hab

0: ich liebe diesen Song. Finden Sie Mabel. Schönen guten Morgen, hier ist Radio am Sonntag. Diejenigen, die schon am Morgen munter sind, die singen beim Aufstehen. Die anderen spätestens dann, wenn sie im Auto unterwegs sind oder oben auf der Alm. Singen passt immer, ganz besonders aber in der Gemeinschaft. Beim Südtiroler Chorverband, das weiß natürlich Geschäftsführer Klaus Gufler am allerbesten.
1: Es gibt einen Spruch, der heißt, wo gesungen wird, da gibt es keine bösen Menschen. Das Gesellige beim Singen ist natürlich sehr, sehr, sehr wichtig. Das macht ja eigentlich einen Chor besonders aus, weil eins ist natürlich, dass man schon den Gesang sehr, sehr gut üben und trainieren muss auch. Aber auf der anderen Seite muss die Gesellschaft auch gut harmonieren, damit es auch gut klingt und auf der anderen Seite unkimmt.
0: Die Harmonie stimmt beim Südtiroler Chorverband. Und wo denn alles gesungen wird und vor allem trainiert, darüber ratschen wir gleich in der Radio Tirol Vereinszeit.
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0: 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Hier ist Radio Tirol am Sonntag. Schönen guten Morgen. Haben's schon gesungen heute unter der Dusche. Das ist gut. Das bringt nicht nur selber Freude, manchmal auch anderen. Und ein Mann, der das natürlich bestens weiß, ist Erich Del Tedesco, der Obmann des Südtiroler Chorverbandes. Weil immer dann, wenn irgendwo jemand ein Liedl anstimmt, zaubert das oft ein Lächeln ins Gesicht.
1: Wo wir zum Beispiel in die Seniorenwohnheime hingehen, da merkt man oft einmal, dass speziell auch Demenzkranke zum Beispiel, dass die ja vormal die Lippen bewegen. Man merkt, die kennen den Text komplett auswendig. Wo man einfach denkt, jetzt hat man den Menschen wirklich eine ganz große Freude gemacht. Und das sind so Momente, die man wirklich genießt, auch selber genießt.
0: Es sind mehr als 10.000 Sänger mittlerweile im Radio Tiroler Land, die das Singen wirklich praktizieren, Woche für Woche in vielen Vereinen. Und immer mehr junge Menschen sind begeistert.
1: Wir haben gedacht, dass fast 50 Kinder- und Jugendchöre in Südtirol da. Oder denke ich an unseren Landesjugendchor Südtirol, der wirklich auf höchstem Niveau singt. Und das ist eine tolle Entwicklung, wenn man merkt, dass wirklich auch die Jugend voll mit Begeisterung beim Singen dabei ist.
0: Und da wird natürlich fleißig geübt, auch in den Sommermonaten, wo es ein bisschen weniger Proben gibt. Da gibt es dann aber jede Menge Schulungen und Musikwochen. Eine beispielsweise, eine ganz, ganz traditionelle, findet in der kommenden Woche in Purgais statt. Ich war selbst zweimal dort.
1: Am Montag beginnt die Chor- und Stimmbildungswoche und da sind knapp 100 Sängerinnen und Sänger oben in Purgais. Alle freuen sich auf der Woche.
0: Da gibt es dann meistens auch ein Abschlusskonzert, wo man das Erprobte und Studierte auch genießen kann. Ich wünsche eine erfolgreiche Musizier- und Singwoche in Purgais. Und wenn Sie heute im Auto unterwegs sind, singen Sie jetzt schon drauf los.

0: 9 Uhr.
1: Amokfahrt in Berlin, Täter auf der Flucht. Suchaktion im Pustertal, Wanderer tot aufgefunden. Und es ist wechselhaft. Ich bin Gunde Bichler. Guten Morgen.
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1: In Berlin ist in der Nacht ein Auto in eine Menschenmenge gefahren, die sich zur Parade am Christopher Street Day versammelt hatte. Eine Frau ist getötet worden, 16 Menschen sind zum Teil schwer verletzt. Noch in der Nacht hat die Polizei den mutmaßlichen Täter identifizieren können. Er ist der Polizei schon bekannt und gehört zur islamistischen Szene. Tine Klimach berichtet.
2: Nach dem 21 Jahre alten Mann soll mit einem Foto öffentlich gefahndet werden. Er hat nach dpa-Information Familie in Berlin und wurde erst im Mai aus dem Jugendarrest entlassen. Noch ist unklar, ob der Verdächtige das Fahrzeug steuerte und wem der weiße Kastenwagen gehört. Auch wie der Fahrer in den abgesperrten Tiergarten gelangen konnte. Bei dem Vorfall wurde eine Frau getötet. Nach Angaben der Feuerwehr werden derzeit 16 Menschen medizinisch versorgt. 8 von ihnen erlitten schwere Verletzungen. 3 kämpfen noch um ihr Leben.
1: Ein Wanderer konnte in der Nacht im Pustertal nochmal tot aufgefunden werden. Der Einheimische war am Abend in der Gegend von Ehrenburg als vermisst gemeldet worden. Daraufhin haben Freiwillige Feuerwehr Ehrenburg und Bergretter eine Suchaktion gestartet. Sie haben den Mann gegen 3 Uhr tot in der Nähe der Astalm aufgefunden. Er dürfte einen medizinischen Notfall erlitten haben, sagen die Retter. Stunden vorher ist am Fensterlekofel bei Geist der 67-jährige Richard Steger beim Bergsteigen in den Tod gestürzt. Der Mann war mit einem Begleiter in der Südrinne unterwegs, er ist ausgerutscht und rund 15 Meter in die Tiefe gestürzt. Heute ist Christophorus-Sonntag. Die Kirche sammelt zusammen mit der katholischen Männerbewegung Spenden für Fahrzeuge in den Missionsländern, vor allem für die Komboni-Missionare im Sudan. Die Fahrzeuge werden gebraucht, um die abgelegenen Dörfer zu erreichen. Voriges Jahr sind bei der Aktion über 300.000 Euro gesammelt worden. Damit konnten Autos, Motorräder und Schulbusse gekauft und Reparaturen an Missionsfahrzeugen durchgeführt werden. Bei einer Demonstration gegen den Bau der Hochgeschwindigkeitsstrecke für den Zug in Val di Susa westlich von Turin ist es wieder zu Krawallen und Ausschreitungen gekommen. Die Demonstranten haben Brandkörper, Steine und Flaschen auf die Polizei geworfen und diese hat mit Wasserwerfern und Tränengas geantwortet. Rund 60 Polizisten sind verletzt worden. Die Regierung übt scharfe Kritik an den neuerlichen Ausschreitungen. Seit Jahren gibt es immer wieder Proteste gegen den Bau der Zugstrecke, die immer blutig enden. Und die Sonne tut sich schwer, Wolken sind aufgezogen. Gleich hören Sie mehr zum Wetter.
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1: Das schöne Sommerwetter macht heute eine Pause. Dicke Wolken sind über Südtirol aufgezogen. Die Sonne sehen wir am ehesten jetzt am Vormittag. Am Nachmittag und gegen Abend sind Regenschauer und Gewitter möglich. Ein paar Regentropfen fallen jetzt auch schon im oberen Finchgau etwa. Die Temperaturen klettern heute nicht so weit nach oben. 23 bis 29 Grad werden es. Aktuell hat es 20 Grad in Kaltern, 21 in Gargazon, 16 in Franzensweste und Tublach, 12 Grad am Reschen und 14 in Wolkenstein.
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11: Auch wenn wir den 26. Juli auf dem Kalender schreiben, es sind längst nicht alle, die heute einen freien Sonntag oder gar Urlaub haben. Es gibt sehr viele, die für uns alle schuften. Und genau für die habe ich jetzt ein hochkarätig, musikalisch besetztes Dreierback. Sting konzertiert gleich, vorher Supertramp und zum Auftakt Stevie Wonder. Ich wünsche einen angenehmen Sonntag. 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

ich bin mir nicht ganz sicher, was mir im Moment mehr Genuss bereitet, der Latte Macchiato oder doch Supertramp. Beides zusammen eigentlich ideale Kombination für einen Sonntagmorgen. Das ist Radio Tirol. Wir haben die schönste Musik zum Aufstehen.

0: Tu sei mio padre. Er ist eigentlich der Padre des Disco-Songs. Giorgio Moroder, hausgemacht. Und was im Radio Tirolerland sonst noch so los ist am heutigen Sonntag, das hören Sie jetzt.
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2: 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Zu brav für Frau Bartolotti. Trotzdem schließt sie ihn in ihr Herz. Bald aber kommen die Unheimlichen, die blauen Menschen aus der Konservenfabrik, um nach ihm zu suchen. 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In Dorftirol macht das Cello-Festival Halt in der Zenoburg. 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Cello und Flaute ab 20.30 Uhr.
1: Bei uns im Pustertal.
2: Mehrere Abendkonzerte. Der Musikkapellen in St. Lorenzen zum Beispiel im Pavillon ab 20.30 Uhr. In Doblach im Euregio Kulturzentrum um 20 Uhr. Im Musikpavillon im Pfalzen ebenfalls um 20 Uhr. Gute Unterhaltung.

0: Zucker. Follow me. Und ich weiß nicht, wo Sie ihm hinfolgen würden, im Schwimmbad beispielsweise heute oder auf dem Berg. Oder doch lieber eine Grillfete mit Freunden. Man kann so vieles tun im Radio Tiroler Land. Oder wann waren Sie das letzte Mal in einem der vielen Museen unseres Landes?
1: Ehrlich gesagt, ist schon lange her. Ich benutze es viel zu wenig.
2: Wo ich weiß, vielleicht schon eher wie mehr Touri-Hotspot, würde ich sagen, weil ich kenne jetzt so viele, was so in Museen gehen.
3: Also eigentlich da nicht so, weil wir viel auch mit der Schule gegangen sind. Aber wenn ich jetzt im Ausland bin, auch schon mehrer, weil ja, wenn wir halt mehr besichtigen und mehr sehen.
0: Naja, ich würde sagen, Ötzi-Museum wäre vielleicht im Sommer gar nicht einmal so schlecht, wenn es so richtig heiß ist. Weil dann fühlt man sich gleich so frisch wie auf dem Hauslabjoch, einst der Ötzi.

0: Ja, sich nicht zu ärgern, ein bisschen glücklich dranschauen und alle Zähne gerade sein lassen. Vor allem dann, wenn die Hitze so plagt, wenn man keine Lust hat, wenn man Urlaub hat. Aber ist der Tag auch noch so heiß, es schadet niemals ein bisschen Schweiß.
1: Wir müssen aber auch die richtige Sportart in der richtigen Dosis auswählen, damit sie uns gut tut.
0: Man kommt eben leichter durch den Sommer, wenn man sich auch ein bisschen bewegt. Ein paar Anleitungen zu Ihrem nächsten Training kriegen Sie gleich hier bei uns.
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0: Also die kommen nicht vom Frühsport, die sind wahnsinnig gut drauf, schon am heutigen Morgen. Frühsport ist auch schon ein bisschen spät, aber das soll nicht heißen, dass das mit dem heutigen Tag schon erledigt ist, weil leicht durch den Sommer kommt man auf jeden Fall mit Bewegung, sagt Radiodoktor Christian Thüler. Man muss es aber nicht unbedingt übertreiben.
1: Ganz oben stelle ich an, spazieren gehen, zur Arbeit gehen und wieder zurückgehen. Nordic Walking, Schwimmen ist eine wunderbare Sportart für den Sommer. Radfahren, weil es auch kühlend ist durch den Fahrtwind. Yoga, was man im Freien machen kann, wo man sich irgendwo einen Schattungsplatz aussuchen kann. Es braucht keine Höchstleistungen. Gell? Die beste Sportart ist immer die, die am meisten Freude macht.
0: Ja, und Freude macht's halt meistens auch, wenn es nicht ganz so heiß ist. Also jetzt so um diese Tageszeit und dann vor allem Richtung Mittag, wo wir immer an der 30-Grad-Marke anklopfen, muss nicht unbedingt Sport auf der Tagesordnung sein.
1: Ideal sind dabei natürlich die ganz frühen Morgenstunden. Wer das nicht schafft, dann eben am Abend, wenn die Temperaturen wieder angenehmer sind.
0: Ja, und weil es so heiß ist, muss man natürlich auch genügend trinken und braucht man nicht sparen, gell?
1: Trinkpausen, und diese sollten wir an Schattingplätzchen einlegen. Schatten ist in diesem Zusammenhang etwas ganz, ganz Wichtiges, weil die Sonne einen Hitzestau hervorrufen kann oder sogar einen Sonnenstich. Und das hat dann natürlich auch schwerwiegende gesundheitliche Konsequenzen.
0: Auch bei der Hitze immer gut betreut mit Radio Dr. Christian Thüler. Und zur Entspannung gibt's jetzt wunderschöne Musik von John Miles. Music.

0: Berlin, Fahndung nach Amokfahrer läuft. Großeltern, warum sie wichtig sind und heute gefeiert werden. Und Sonne, Wolken und Regen haben wir. Ich bin Gunde Bichler. Schönen Sonntagvormittag.
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0: In Berlin fahndet die Polizei weiter nach dem Täter, der am Abend mit einem Auto in die Menschenmenge beim Christopher Street Day gerast ist. Bei der Tat ist eine Frau getötet worden und 16 Menschen sind zum Teil schwer verletzt. In der Früh hat die Polizei ein Foto des Täters veröffentlicht. Sie vermutet einen islamistischen Hintergrund. Der 21-Jährige ist der Polizei schon bekannt und wird der islamistischen Szene zugeordnet. Den ganzen Tag über hatten in Berlin gestern Hunderttausende auf den Straßen den Christopher Street Day gefeiert. Es ist der jährliche Demotag von queeren Menschen. Sie wollen damit ein Zeichen setzen für Demokratie, Toleranz und Vielfalt. Heute stehen die Großeltern im Mittelpunkt. Die katholische Kirche begeht den Welttag der Großeltern. Ohne sie geht gar nichts, sagt Familienseelsorger Toni Fjung. Sabrina Fleischmann.
2: Die Botschaft zum Welttag heuer lautet: Ich aber werde dich niemals vergessen. Und genau das wünschen sich Kirche, Bauernbund und die Generation 60+ in der SVB. Sie sagen, Großeltern, ältere Menschen, Schwache und Kranke sollten in das Leben mit einbezogen werden. Großeltern geben Heimat, vermitteln Werte und Lebenserfahrung. Sie erzählen Geschichten der Familie und des Landes und bewahren auf diese Weise Kultur, Sprache und Identität. In den Pfarreien werden zum heutigen Tag der Großeltern Gottesdienste gestaltet im Zeichen der Generationen.
0: Zehntausende Menschen sind zurzeit in Südfrankreich auf der Flucht vor Waldbränden. Die Flammen bedrohen inzwischen die Großstadt Bordeaux. Sie reichen bis auf rund 30 Kilometer an die Stadt heran. Jetzt überlegen Feuerwehr und Zivilschutz sogar, Bordeaux zu evakuieren. In der Stadt selbst wohnen 270.000 Menschen, im Ballungsraum ein Vielfaches mehr. Unterdessen haben die Organisatoren der Tour de France beschlossen, die letzte Etappe heute nach Paris wegen der Waldbrände zu verkürzen und nur mehr in der Stadt auszutragen. Bei einer Demonstration gegen den Bau der Hochgeschwindigkeitsstrecke für den Zug in Val di Susa westlich von Turin ist es wieder zu Krawallen und Ausschreitungen gekommen. Die Demonstranten haben Brandkörper, Steine und Flaschen auf die Polizei geworfen und diese hat mit Wasserwerfern und Tränengas geantwortet. Die Regierung übt scharfe Kritik an den neuerlichen Ausschreitungen. Seit Jahren gibt es immer wieder Proteste gegen den Bau der Hochgeschwindigkeitsstrecke. Viele wollen sie verhindern. Und Wolken verdecken heute die Sonne. Es kann regnen. Gleich gibt's mehr zum Wetter.
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5: Die Sonne hat heute keine freie Bahn in Südtirol. Es halten sich viele Wolken und im Finchgau regnet es schon. Später breiten sich die Regenfälle aufs ganze Land aus. Auch Blitz und Donner können dabei sein. Die Temperaturen steigen nicht so weit nach oben. 23 bis 29 Grad werden es untertags. Momentan hat es 20 Grad in Klausen, 16 in Antholz, 11 Grad in Langtaufers und 17 in Saarntein und Sterzing.
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6: Ja, beinahe genauso schlimm wie ein Hitzestau wäre ein Musi-Stau. Und damit es soweit nicht kommt, legen wir gleich los. Wir haben Elvis Presley in der nächsten halben Stunde, Ramon, Roselli, der Tümelus und jetzt zum Auftakt Juice Newton. Ich bin der Michel Gamper. Schön, dass ich Sie begleiten darf.

0: Ja, alles, was ich und viele andere wollen, ist in diesen Tagen Urlaub haben. Bei mir ist es morgen übrigens soweit. Aber es gibt ja wahnsinnig viele Menschen, die trotzdem schuften müssen. Ob das Urlaub oder Sommer ist oder noch so heiß, denken wir an die vielen Einsatzkräfte bei der Polizei, beim Rettungsdienst, in den Krankenhäusern, in der Gastronomie. Wie fühlt man sich, wenn man arbeitet, wenn andere nichts tun?
1: Man lustet schon. Man tat schon selber gerne ein, in Gallinger mal wieder starten.
2: Wenn sie noch erzählen, ja, sie gehen jetzt auf den Berg und dann denken sich, ah, jetzt tat ihr aber auch gerne auf den Berg gehen, anstatt da in der Hosen, statt zu sitzen und zu schwitzen, war es oft ganz fein. Also kommen Urlaubsgedanken schon halb wieder auf.
0: Dann machen wir das doch einfach so. Für alle, die heute für uns schuften und schwitzen und arbeiten, spielen wir die schönste Musik aller Zeiten. Ganz speziell. Hier ist Arlo Guthrie. Hier ist Radio Tirol.

0: Elvis Presley in Form und unterwegs. Vielleicht sind Sie bereits mit dem Radl unterwegs, da ist die Trinkflasche ganz sicher mit dabei. Eine hoffentlich saubere Trinkflasche oder Wasserflasche. Das ist eine klare Angelegenheit für unseren hausinternen Wasserflaschenexperten Thomas Angerer.
1: Trotz intensivem Einweichen nach der letzten Tour, ein gewisser Geruch ist geblieben. Ab mit der Trinkflasche in den Geschirrspüler, aber mit Vorsicht, sagt Desiree Sanftel.
2: Aluminium darf man nicht in den Geschirrspüler reinigen, aber Stahl oder Plastik hängt auch ein bisschen davon ab, aber die meisten Plastikkarten kann man mittlerweile im Geschirrspüler reinigen.
1: Mutter Marianne hat aber noch einige Hausmittelchen, die wirken wie grobes Salz.
3: Salz reibt und auch nimmt es eventuelle Restschmutz mit. Sehr gut auch Gerd Cookie-Dent. Und Natron. Natron tut immer auch desinfizieren, ist sehr gut.
1: Viele Trinkflaschenhersteller führen unter ihrem Namen sogar kleine Tabletten, die in die Flasche gegeben werden und den Schmutz bis in die letzte Ritze auflösen. Backpulver oder Biocarbonat machen auch eine gute Arbeit.
2: Ist alles für Lebensmittel und für den Körper geeignet, ist gesund und tut gar nichts und putzt die Flasche gut.
1: Wer noch nachputzen möchte, hat die Möglichkeit, eigene Spülbürsten zu nutzen. Die kommen dann auch ganz hinein.
2: Speziell, weil er vorne gebogen ist und er kommt man in der Flasche ganz unten am Rand gut rein. Zudem hat er einen kleinen Putzer noch dabei, mit dem man den Deckel gut putzen kann.
1: Trinkflaschen richtig reinigen ist wichtig, notwendig und geht eigentlich schnell von der Hand. Denn Keime sind bald drinnen und dann wird es ordentlich schwierig.
0: Dann danken wir für die gute Information und zur Sicherheit fasse nochmal zusammen, was ich gelernt habe beispielsweise. Also, wenn Sie heute unterwegs sind, Wasserflasche auf jeden Fall mit dabei haben, gut geputzt und man muss nicht unbedingt Cookie Dent zum Trinken dann nehmen. Zum Putzen soll es gehen. Schönen Sonntag.

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legendär Manfred Mann, Marty Quinn. Hier ist Radio Tirol am Sonntag. Wir haben auch in der nächsten Stunde jetzt ganz wichtige Hits. Whitney Houston kommt beispielsweise gleich nach den 11 Uhr Nachrichten und Smokey. Freue mich schon besonders drauf. Fein, dass Sie da sind.

0: In Berlin läuft die Fahndung nach dem Amokfahrer auf Hochtouren. Die Weinlese beginnt heuer deutlich früher. Und es ist bewölkt und kann regnen. Ich bin Gunde Bichler. Schönen Vormittag.
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0: Wir schauen als erstes nach Berlin. Da hat es am Ende eines bunten Festes dramatische Szenen gegeben. Beim Christopher Street Day ist ein Auto in die Menge gefahren. Eine Frau wird getötet und viele weitere Menschen werden verletzt, 3 von ihnen schwer. Jetzt sucht die Polizei nach dem Verdächtigen, sie hat ihn schon identifiziert. Der 21-Jährige wird der islamistischen Szene in Berlin zugerechnet. Katrin Müller ist in Berlin. Wie ist der Stand der Ermittlungen?
2: Also die Polizei hat am Morgen ein Foto veröffentlicht, mit dem sie nach dem Tatverdächtigen, dem 21 Jahre alten Abdul B., fahndet. Generalstaatsanwaltschaft und Landeskriminalamt teilten mit, sie ermitteln aufgrund des Verdachts eines Anschlags. Der Mann ist Polizei bekannt, hat wohl Familie in Berlin und wurde erst im Mai aus dem Jugendarrest entlassen. Er wird der islamistischen Szene zugeordnet.
0: Weil es heuer schon so lange warm und trocken ist, wird die Weinlese in Italien vorgezogen. Auf Sizilien haben die Weinbauern schon damit begonnen, 5 bis 10 Tage früher als voriges Jahr. Und auch hier bei uns in Südtirol wird früher gewimmt. Es könnte eine der frühesten Weinlesen überhaupt werden, schätzt das Weinkonsortium Südtirol. Entscheidend sei das Wetter in den kommenden 2 bis 3 Wochen. Die Winzer sind zuversichtlich. Sie sagen, das könnte heuer ein qualitativ guter Jahrgang werden. Heute ist Tag der Großeltern. Die katholische Kirche hat den Welttag vor 5 Jahren ausgerufen. Sie will damit die Großeltern ehren und ins Leben mit einbeziehen. Auch Bauernbund und Generation 60+ in der SVP sagen, Großeltern, ältere Menschen, Schwache und Kranke sollten in das Leben eingebunden werden. Großeltern geben Heimat, vermitteln Werte und Lebenserfahrung. Nicht nur in Frankreich und Spanien wüten schwere Waldbrände, sondern auch auf Sardinien. In der Nähe von Cagliari musste ein Seniorenheim evakuiert werden, weil die Feuer immer weiter vorrücken und dichter Rauch die Häuser einhüllt. Feuerwehren, Löschhubschrauber und Löschflugzeuge kämpfen gegen die Flammen an. Auch aus Kalabrien werden Waldbrände gemeldet. Und bei uns sind viele Wolken aufgezogen, im Finchgau regnet es. Gleich hören Sie die weiteren Aussichten.
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0: Heute überwiegen die Wolken in Südtirol. Die Sonne tut sie schwer. Sie scheint nur mehr zwischendurch. Und vom Finchgau her ziehen Regenschauer übers Land. Am Nachmittag und Abend können auch Gewitter dabei sein. Die Temperaturen steigen heute nicht so weit nach oben. 23 bis 29 Grad werden es maximal. Aktuell hat es 25 Grad in Tramin, 16 in Laas und Ridnaun, 20 Grad am Ritten und in Sand in Taufers und 21 in Völs.
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0: 12 Uhr.
1: Urlaubssaison, Brenner-Autobahn ist darauf vorbereitet. Amokfahrt Berlin, Polizei veröffentlicht Fahndungsfoto. Und viele Wolken und wenig Sonne haben wir heute. Ich bin Gunde Bichler, grüß Gott.
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1: Der Sommerreiseverkehr auf unseren Straßen rollt. Es ist wieder viel los. Viele fahren in den Urlaub oder nach Hause oder machen einen Tagesausflug. Auch heute gibt es Kolonnenverkehr auf der Brenner Autobahn in beiden Fahrtrichtungen. Und die Autobahn ist darauf vorbereitet, Marlies Winkler.
2: Ja, denn heute ist einer der 7 verkehrsreichsten Tage im Jahr. Es gibt sehr hohes Verkehrsaufkommen auf der Nord- und Südspur der Autobahn. Deswegen ist der heutige Tag markiert mit dem sogenannten Bolino Nero. Wer heute nicht auf eine Fahrt verzichten kann, sollte möglichst am Abend oder in der Nacht fahren. Damit diese verkehrsreichen Tage möglichst reibungslos ablaufen, hat die Autobahn mehr Personal eingesetzt und an den Baustellen wird nur nachts gearbeitet. Ein Servicezentrum überwacht die Verkehrslage. Insgesamt sind entlang der Brenner Autobahn 241 Kameras installiert.
1: Die Polizei von Berlin hat ein Fahndungsfoto des Verdächtigen veröffentlicht, der am Abend ein Auto in die Menschenmenge bei der Parade zum Christopher Street Day gelenkt hat. Bei der Tat ist eine Frau getötet worden, 16 Menschen sind zum Teil schwer verletzt worden. Der Verdächtige, ein 21-Jähriger, soll zur islamistischen Szene gehören, sagt die Polizei. Er ist erst vor kurzem aus dem Jugendarrest entlassen worden. Weil es heuer schon so lange warm und trocken ist, wird die Weinlese in Italien vorgezogen. Auf Sizilien haben die Weinbauern schon damit begonnen, 5 bis 10 Tage früher als voriges Jahr. Auch hier bei uns in Südtirol wird früher gewimmt. Es könnte eine der frühesten Weinlesen überhaupt werden, schätzt das Konsortium Südtirol Wein. Entscheidend sei das Wetter in den kommenden 2 bis 3 Wochen. Die Winzer sind zuversichtlich. Sie sagen, das könnte heuer ein qualitativ guter Jahrgang werden. Italien sucht nach einem neuen Trainer für die Fußballnationalmannschaft. Eigentlich sollte es Andrea Pirlo werden, aber jetzt sind Zweifel aufgekommen, weil Pirlo Verbindungen hat zum russischen Anbieter für Wetten Fonbet. Das berichtet heute die Gazzetta dello Sport. Aktuell ist Pirlo Trainer bei einem Erstligisten in Dubai und dort ist er auch Markenbotschafter des Wettanbieters. Der Vertrag selbst sei nicht das Problem, schreibt die Gazzetta, sondern vielmehr die Verbindungen nach Russland. Und kein leichtes Spiel heute für die Sonne. Viele Wolken halten sich. Gleich hören Sie mehr zum Wetter.
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1: Hartnäckig halten sich die Wolken heute über Südtirol. Die Sonne sehen wir nur mal zwischendurch. Und im Finchgau regnet es schon jetzt. Am Nachmittag breiten sich die Regenschauer aufs ganze Land aus. Auch Gewitter sind möglich. Es ist heute kühler als zuletzt. Welschnofen und Vilnius melden 17 Grad, St. Walburg 18, Velders 14 und Bretau 15 Grad. 23 bis 29 Grad werden es heute noch. Ab morgen Montag überwiegt wieder der Sonnenschein und die Temperaturen steigen an. Morgen werden es bis zu 33 Grad und dann jeden Tag noch mehr.
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0: 13 Uhr.
1: Unterstützung für Senioren schon jetzt um ISE ansuchen. Waldbrände in Frankreich und Spanien, Feuerwehren weiter im Dauereinsatz. Und es ist unbeständig. Ich bin Gunde Bichler. Grüß Gott.
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1: Das Land greift auch heuer Senioren mit einer geringen Rente unter die Arme und zahlt eine Unterstützung aus. Um dafür anzusuchen, braucht es die ISE-Erklärung. Darauf macht das Land aufmerksam. Die ISE kann schon jetzt bei einem Patronat beantragt werden. Anrecht auf die Unterstützung haben jene, die über 65 sind und eine Rente beziehen, die weniger als 1.000 Euro pro Monat ausmacht. Und die Vermögenserklärung ISE darf 20.000 Euro nicht überschreiten. Voriges Jahr hat das Land an knapp 3.000 Senioren eine Unterstützung ausgezahlt und dafür 10 Millionen Euro bereitgestellt. Gleichzeitig arbeitet das Land daran, die Kriterien zu überarbeiten, damit mehr Senioren unterstützt werden können. Der Sommerreiseverkehr rollt und das heißt wieder Kolonnen und Stau, vor allem auf der Brennerautobahn. In beiden Fahrtrichtungen ist heute wieder viel los, Urlauber sind unterwegs, aber auch Tagesausflügler. Deshalb hat die Autobahngesellschaft die meisten Baustellen abgebaut, das Personal aufgestockt und die Überwachung mit Kameras ausgebaut. Sie empfiehlt außerdem, am Abend oder in der Nacht zu fahren. Frankreich und Spanien kämpfen weiter gegen massive Waldbrände und es ist kein Ende in Sicht. Rund 250.000 Menschen mussten sie schon in Sicherheit bringen. Vororte der Großstadt Bordeaux wurden evakuiert. Und für Madrid und Umgebung wurde der Notstand ausgerufen. Das berichtet Julia Macher aus Spanien.
2: In der Region Madrid sowie in Ávila und Toledo harren weiter zehntausende Menschen in Notunterkünften und bei Verwandten aus. Aus der Luft und vom Boden bekämpfen mehr als 3000 Feuerwehrleute die Flammen. Hohe Temperaturen, Trockenheit und heftige Windböen hatten die Löscharbeiten massiv behindert. Im Laufe des Tages soll sich die Lage leicht bessern. Von entscheidenden Stunden sprach ein Regierungsvertreter in der Region Madrid. Der Schutz der Menschen und der Rettungskräfte habe bei den Löscharbeiten oberste Priorität.
1: Die Regierung in Rom will die legale Einwanderung aus Staaten außerhalb der EU ausweiten. Gleichzeitig müsse der Kampf gegen irreguläre Einwanderung weitergehen. Das kündigt Außenminister Tajani an. Italien brauche nämlich qualifizierte Arbeitskräfte, vor allem in der Industrie und in der Landwirtschaft. Die Regierung werde außerdem irreguläre Einwanderer in ihre Herkunftsländer zurückbringen, sagt Tajani. Regulär eingereiste Arbeitskräfte sollten dagegen unter guten Bedingungen arbeiten können und dieselben Rechte erhalten wie italienische Beschäftigte. Und die Wolken überwiegen heute, Regenschauer ziehen durch. Gleich hören Sie mehr zum Wetter.
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1: Dicke Wolken verdecken heute immer wieder die Sonne. Regenschauer sind auch dabei. Derzeit regnet es vor allem am Alpenhauptkamm und in Ulten. Im Laufe des Nachmittags kann es überall in Südtirol nass werden. Auch Blitz und Donner sind dabei. Ohne Sonne geht es mit den Temperaturen nicht so weit nach oben. 23 bis 29 Grad werden es heute noch. Jetzt zum Mittag messen wir 27 Grad in Auer, 20 in Naturns und Welsberg, 24 Grad in Jenesien und 19 in Freienfeld. Ab morgen wird es wieder sonnig und heiß, die nächste Hitzewelle kommt. Mit den Temperaturen geht es jeden Tag noch weiter nach oben, bis zu 37, auch 38 Grad gegen Ende der Woche.
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1: 14 Uhr.
2: Dauerthema Sonntagsöffnung, was die Nordtiroler jetzt fordern. Unterstützung für Senioren, jetzt um Ise ansuchen. Und es ist grau in grau. Ich bin Gunde Bichler. Grüß Gott.
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2: Bei diesem unbeständigen Wetter heute verschlägt es viele in die Geschäfte und Einkaufszentren im Land. Die sind ja meistens auch am Sonntag geöffnet. In Deutschland und Österreich ist das anders. Da ist am Sonntag fast alles zu. Jetzt wollen Neos und Tiroler Grüne in Nordtirol das ändern. Die Clubobfrau der Neos im Tiroler Landtag, Birgit Obermüller, sagt:
3: Es bedeutet ja nicht, dass jetzt alle Geschäfte wahrscheinlich offen haben. Es wird sich nicht für alle auszahlen, aber wer innovative Ideen haben will für seine Öffnung, für eine Neustrukturierung seiner Öffnung, diesem Unternehmer sollen auch nicht die Hände gebunden sein.
2: Mit der Sonntagsöffnung wolle man vor allem dem Onlinehandel mehr Konkurrenz bieten, sagen die Neos. Bei uns in Südtirol gehen die Meinungen schon wieder in die andere Richtung. Da fordern immer mehr Menschen, dass die Geschäfte am Sonntag geschlossen bleiben. Senioren mit einer niedrigen Rente bekommen auch heuer eine Unterstützung vom Land. Um dafür anzusuchen, braucht es die ISE-Erklärung. Darauf macht das Land aufmerksam. Die ISE muss bis Ende September bei einem Patronat berechnet werden. Anrecht auf Unterstützung haben jene, die über 65 sind und eine Rente beziehen, die weniger als 1.000 Euro ausmacht. Und die Vermögenserklärung ISE darf 20.000 Euro nicht überschreiten. Voriges Jahr hat das Land an knapp 3.000 Senioren eine Unterstützung ausgezahlt. Damit heuer noch mehr Senioren die Unterstützung bekommen, arbeitet das Land daran, die Kriterien anzupassen. Sie achten darauf, dass alles in Ordnung ist, informieren Besucher und lenken den Ansturm Ranger in den Südtiroler Naturparken. Heuer ist zum ersten Mal am Karasee am Fuß des Latemars ein solcher Ranger im Einsatz. Der See auf 1500 Metern Meereshöhe zieht jedes Jahr im Sommer tausende Touristen an. Viele wollen Fotos knipsen, um sie in den sozialen Medien zu teilen. Einige sind in der Früh oder am Abend unterwegs, klettern über Zäune und Absperrungen und lassen manchmal Drohnen steigen, die mitunter auch in den See fallen. Deshalb sorgt jetzt ein Ranger für Ordnung. Es ist Giordo Boschiavin. Er ist im Sommer täglich rund um den See unterwegs und Ansprechperson für die Besucher. Jedes Jahr werden Millionen Liter Diesel, Benzin und Öl aus Osteuropa nach Italien geschmuggelt und dort verkauft. Und das ohne Mehrwertsteuer und andere Steuern zu zahlen. Das haben Ermittlungen der Finanzpolizei ergeben. Der Schmuggel ist heuer noch einmal sprunghaft angestiegen, weil mit dem Iran-Krieg die Preise für Treibstoff rasant in die Höhe geschnellt sind. Und es ist dicht bewölkt, regnerisch und kühl. Gleich gibt's mehr zu den Temperaturen.
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2: Die Sonne ist heute Mangelware in Südtirol. Viele Wolken halten sich und immer wieder regnet es. Einzelne Gewitter können auch dabei sein. Die Temperaturen klettern nicht so weit nach oben. 22 Grad hat es momentan in St. Martin im Passaia, 25 in Lana, 17 in Wolkenstein, 18 Grad in Terenten und 15 in Fitsch. In der neuen Woche startet der Sommer wieder voll durch. Es wird sonnig und jeden Tag wärmer, bis zu 37, auch 38 Grad gegen Ende der Woche. Morgen Montag wird es sonnig bei maximal 33 Grad.
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0: 15 Uhr.
1: Einkaufen am Sonntag, viele in Südtirol dagegen. Anschlag in Berlin, Polizei meldet eine Festnahme. Und es ist dicht bewölkt und regnerisch. Ich bin Gunde Biechler, schönen Sonntagnachmittag.
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1: In Nordtirol fordern mehrere Parteien, dass Geschäfte auch heute am Sonntag offen halten dürfen. Bisher ist das nämlich nicht möglich. Ganz anders bei uns in Südtirol. Hier sind die meisten Geschäfte und vor allem die Einkaufszentren am Sonntag offen. Und das wollen viele wieder ändern. Sie wollen die Sonntagsöffnung einschränken. Auch Familienlandesrätin Rosmarie Palmer. Sie kann den Vorstoß in Nordtirol nicht nachvollziehen.
2: Ich glaube, das ist einfach ganz, ganz wertvoll, wenn man einen Sonntag in der Gemeinschaft verbringt und nicht in einem Geschäft. Das ist für mich ganz klar, alles, was wir hier an Kompetenzen haben, müssen wir ausnutzen und wirklich die Geschäfte am Sonntag zumachen.
1: Auch andere Südtiroler Parteien, Vereine und Verbände fordern, dass am Sonntag nicht eingekauft werden kann. Selbst wenn viele es praktisch finden, auch am Wochenende schnell in den Supermarkt zu gehen oder in die Stadt zum Bummeln. Die Finchka-Bahn wird Schritt für Schritt auf Elektrobetrieb umgestellt. Seit über einem Monat fahren auf der Strecke zwischen Laas und Mals mehrmals am Tag neue elektrische Züge. Schon bald sollen sie auf der gesamten Strecke zwischen Meran und Mals und später ab Bozen eingesetzt werden. Das kündigt Mobilitätslandesrat Alfreider an. Die neuen Züge können auf verschiedenen Bahnsystemen mit unterschiedlichen Stromnetzen eingesetzt werden. Und sie haben neue Signalsysteme, die sowohl in Südtirol als auch im restlichen Italien und in Österreich eingesetzt werden können. Es ist eine grauenhafte Tat in Berlin. Eine Frau ist gestorben, 16 weitere Menschen sind teils schwer verletzt worden. Bei der Parade zum Christopher Street Day ist gestern ein Mann mit seinem Auto in die Menschenmenge gefahren. Und seitdem fahndet die Polizei nach dem Täter. Es ist ein 21-Jähriger. Die Tat soll einen islamistischen Hintergrund haben, davon geht die Polizei inzwischen aus. Und die Polizei meldet inzwischen eine Festnahme. Es soll sich aber nicht um den Tatverdächtigen handeln, sondern um einen möglichen Komplizen. Die Waldbrände in Südeuropa breiten sich immer weiter aus. Im Südwesten von Frankreich bedrohen die Flammen inzwischen die Großstadt Bordeaux. Mehr als 200.000 Menschen sind schon evakuiert worden. Tausende Hektar Land stehen in Flammen, riesige Rauchsäulen steigen in den Himmel auf. Auch in Spanien und Süditalien wüten Feuer. In Spanien ist vor allem der Großraum Madrid betroffen, in Italien vor allem Sardinien und Kalabrien. Und der Himmel über Südtirol trägt heute die Farbe grau. Viele Wolken halten sich. Gleich hören Sie mehr zum Wetter.
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4: Wolkenverhangen ist es inzwischen in Südtirol, dazu grau und trüb. Immer wieder gehen Regenschauer nieder. Das wird bis zum Abend so weitergehen. Ohne Sonne bewegen sich die Temperaturen kaum. 19 Grad hat es in Laas, 17 in Flersch, 16 in Pfalz und 25 Grad in Saloren und Algund. Mit der neuen Woche beginnt die nächste Hitzewelle. Es wird wieder sonnig und heiß. Morgen werden es 33 Grad, bis zum Ende der Woche 37, auch 38 Grad.
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0: 16 Uhr.
1: Amokfahrt in Berlin. Innenminister spricht von islamistischem Anschlag. Pflegegeld, Einstufung bei Demenz beschleunigt. Und es regnet immer wieder. Ich bin Gunde Bichler. Guten Nachmittag.
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1: Nach der Amokfahrt in Berlin mit einem Auto bei der Parade zum Christopher Street Day gestern gehen die Ermittler von einem islamistischen Terroranschlag aus. Darauf deute alles hin, sagte der deutsche Bundesinnenminister Alexander Dobrindt vor kurzem. Der Täter ist flüchtig.
2: Das ist auch deswegen ein wichtiger Hinweis, weil dies bedeutet, dass wir es zurzeit auch mit sehr hohem Einsatz aller Polizeikräfte zu tun haben, sowohl der Berliner Polizei als auch der Bundespolizei, nicht nur in der Stadt Berlin, sondern an den Bahnhöfen, an den Flughäfen, an den Grenzen.
1: Eine Frau ist gestorben und mindestens 29 Menschen sind zum Teil schwer verletzt worden. Die Fahndung nach dem 21-jährigen Täter läuft. Er ist libanesischer Abstammung und wurde in Deutschland geboren. Er wollte sich offenbar der Terrororganisation Islamischer Staat anschließen. Die Polizei vermutet inzwischen, dass er auch mit einer Machete auf Menschen losgegangen ist und es soll einen zweiten Täter geben. Die Einstufung für das Pflegegeld geht schneller, vor allem bei Demenzkranken. Wenn nämlich die Bewertung durch eine Memory-Klinik in Südtirol vorliegt, dann erfolgt die Einstufung automatisch. Die Wartezeit entfällt und das Pflegegeld kann rasch ausgezahlt werden. Darauf weist Landesrätin Palmer hin. Diese neuen Regeln gelten seit Mai. Bis Mitte Juli sind 230 Anträge eingereicht worden und 220 davon sind schon bearbeitet. In den vergangenen Monaten waren immer wieder Klagen laut geworden, weil die Einstufung für das Pflegegeld zu lange dauere und Betroffene und Angehörige oft monatelang auf diese Einstufung warten müssen. Die Seilbahn von Bozen nach Kolan steht länger still als geplant. Weil bei der Generalüberholung technische Probleme aufgetreten sind, kann sie nicht wie ursprünglich gedacht am 3. August in Betrieb genommen werden, sondern voraussichtlich erst am 14. August. Bis dahin fahren Ersatzbusse. Die Cholera-Seilbahn steht schon seit Mitte April still. Papst Leo hat die Jugend weltweit dazu aufgerufen, zurückhaltend mit sozialen Netzwerken und künstlicher Intelligenz umzugehen. Das sagt der Papst in einer Videobotschaft. Instagram, TikTok und KI könnten uns in eine Scheinrealität katapultieren. Der Papst fordert ja schon länger schärfere Richtlinien von KI. Und in vielen Ländern, auch in Italien und hier bei uns in Südtirol, wird zurzeit über eine Altersgrenze für soziale Medien diskutiert. Und dicke Wolken und Regenschauer haben wir. Wie es mit dem Wetter morgen weitergeht, das hören Sie gleich.
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1: Tief hängen die Wolken mittlerweile über Südtirol. Immer wieder gehen Regenschauer nieder. Dazu ist es kühl. 25 Grad hat es in Brandzoll, 16 in Deutschnofen, 17 in St. Ulrich und Therenten, 13 Grad in Sulden und 22 in Seis. Morgen Montag ist die Sonne wieder zurück. Untertags ziehen ein paar Wolken durch. Dazu wird es föhnig und die Temperaturen steigen wieder an auf 26 bis 33 Grad. Die nächste Hitzewelle rollt an. Im Laufe der Woche wird es jeden Tag wärmer.
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0: 17 Uhr.
1: Attentat in Berlin, noch keine Spur vom Täter. Seilbahnunternehmer, Speicherbecken sind wichtig. Und es ist trüb und regnerisch. Ich bin Gunde Bichler. Guten Nachmittag.
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1: Nachdem in Berlin gestern ein Mann mit einem Auto in eine Menschenmenge gerast ist, läuft die Fahndung nach dem Täter weiter. Ermittler gehen inzwischen von einem islamistischen Terroranschlag aus. Der Tatverdächtige, ein 21-jähriger Deutscher mit libanesischen Wurzeln, hat das Auto bei der Parade zum Christopher Street Day in die Menge gesteuert. Eine Frau ist getötet worden und 29 Menschen sind zum Teil schwer verletzt worden. Die Suche nach dem Mann stehe jetzt im Vordergrund, sagt Bundesinnenminister Alexander Dobrindt.
2: Wir haben es hier mit einem mutmaßlichen Täter zu tun, der in der Vergangenheit auffällig war durch ein hohes Maß an Straftaten, durch eine Radikalisierung, durch eine Zugehörigkeit zur islamistischen Szene.
1: Inzwischen geht die Polizei davon aus, dass der Mann nicht nur das Auto gesteuert hat, sondern anschließend mit einer Machete auf Menschen losgegangen ist und viele verletzt hat. Die Südtiroler Seilbahnunternehmer verteidigen Bau und Nutzung von Speicherbecken für Skigebiete. Der Präsident der Seilbahnunternehmer Helmut Sartori sagt, die Becken werden auch im Sommer genutzt für Landwirtschaft und Zivilschutz. Gerade in Zeiten des Wassermangels seien sie eine wichtige Ressource. Umweltschützer kritisieren dagegen den Bau neuer Speicherbecken, weil sie viel Fläche verbrauchen und dafür oft Waldstücke gerodet werden müssen. Die Einstufung für das Pflegegeld geht schneller, vor allem bei Demenzkranken. Wenn nämlich die Bewertung durch eine Memory-Klinik in Südtirol vorliegt, dann erfolgt die Einstufung automatisch. Die Wartezeit entfällt und das Pflegegeld kann ausgezahlt werden. Darauf weist Landesrätin Palmer hin. Diese neuen Regeln gelten seit Mai. Bis Mitte Juli sind 230 Anträge eingereicht worden und 220 davon sind schon bearbeitet. Immer neue Waldbrände werden gemeldet, nicht nur in Frankreich und Spanien, sondern auch in Italien. Jetzt ist am Gargano ein riesiges Feuer ausgebrochen. Die Rauchsäule steigt weit in den Himmel auf. Die Küstenwache hat heute Urlauber und Einheimische vom Badestrand evakuiert und auf einem Boot in Sicherheit gebracht. Im Südwesten von Frankreich stehen die Waldbrände inzwischen kurz vor der Großstadt Bordeaux. Erst die Vororte sind schon betroffen. Rund 200.000 Menschen sind evakuiert worden. Und auch in Spanien wüten Waldbrände, vor allem in der Nähe von Madrid. Und heute ist der Himmel grau, morgen wieder blau, die Sonne kommt zurück. Mehr zum Wetter gibt's gleich.
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1: Das ist ein grauer und trüber Sonntagnachmittag in Südtirol. Immer wieder sind Regenschauer mit dabei. Morgen Montag bessert sich das Wetter wieder. Die neue Woche wird sonnig und wärmer. Morgen halten sich nur wenige Wolken am Himmel. Dazu wird es föhnig. Die Temperaturen steigen wieder an. 26 bis 33 Grad werden es. Schauen wir noch auf die aktuellen Werte. In Brixen hat es 19 Grad, in Schlanders 22, in Sechsten 15, in St. Martin im Passaia 23 und in Welschnofen 20 Grad.
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0: 10 Uhr.
1: Fassungslosigkeit in Deutschland nach Amokfahrt in Berlin. Mehr Geld im Nachtragshaushalt für Wohnbauförderung. Und es lockert langsam wieder auf. Ich bin Gunde Pichler. Guten Abend.
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1: In Deutschland ist das Entsetzen nach wie vor groß über den Anschlag beim Christopher Street Day gestern in Berlin. Kanzler Friedrich Merz hat heute unter strömendem Regen dazu aufgerufen, sich durch solche Taten nicht einschüchtern zu lassen.
2: Diese Taten haben nur einen Zweck. Sie wollen unsere Gesellschaft spalten. Sie wollen uns das Wichtigste nehmen, was wir haben, nämlich unsere Offenheit und unsere Freiheit.
1: Die Polizei werde alles tun, um den oder die Täter so schnell wie möglich zu fassen, sagte der Kanzler. Unterdessen suchen Ermittler weiterhin fieberhaft nach dem 21-jährigen Attentäter. Lea Matschulat, was weiß man über ihn?
3: Der Tatverdächtige Abdul B. wurde 2005 in Deutschland geboren und hat sich in den vergangenen Jahren ganz offensichtlich radikalisiert. Er wurde nach Aussage von Bundesinnenminister Dobrindt auch schon zu einer knapp zweijährigen Haftstrafe verurteilt, die zur Bewährung ausgesetzt worden war.
1: Geprüft wird auch, ob der Mann Komplizen hatte. Mit der Wohnreform hat das Land die Förderungen aufgestockt. Mit dem Nachtragshaushalt wurden jetzt zusätzliche 35 Millionen Euro bereitgestellt. Damit werden unter anderem die Beiträge für Kauf, Bau oder Sanierung der Erstwohnung gesichert, sagt Wohnbaulandesrätin Uli Meier. Ein Teil wird auch zur Förderung des gemeinnützigen Wohnbaus verwendet, damit mehr leistbare Mietwohnungen entstehen. Die Jugendgruppen des Weißen Kreuzes haben auch heuer beim internationalen Wettbewerb in Österreich abgeräumt. Sie sind jetzt am Wochenende als Titelverteidiger an den Neusiedler See gefahren und kehren mit dem Wanderpokal nach Hause zurück. Die Jugendgruppe Arntal hat in der Kategorie der 12- bis 15-Jährigen gewonnen. Und die Gruppe aus Bonneck wurde bei den 16- bis 21-Jährigen Dritte. Über 100 Jugendliche aus dutzenden Ländern haben bei dem Erste-Hilfe-Jugendwettbewerb ihr Können gezeigt. Und noch zur Formel 1. Lando Norris hat heute den großen Preis von Ungarn gewonnen und damit für seinen Rennstall McLaren den ersten Saisonsieg geholt. Norris hat sich gegen Red Bull-Star Max Verstappen und WM-Leader Kimi Antonelli im Mercedes durchgesetzt. Und morgen bessert sich das Wetter wieder, die Sonne kommt zurück. Gleich gibt's mehr dazu.
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1: Die Wolkendecke über Südtirol bekommt erste Risse, die Regenschauer werden seltener. Über Nacht verziehen sich die meisten Wolken und morgen zum Start in die neue Woche scheint wieder überall die Sonne. Es ist der Auftakt für die nächste Hitzewelle, die diese Woche anrollt. Die Temperaturen steigen wieder an, morgen auf 33 Grad und bis zum Ende der Woche auf 37, auch 38. Heute sind wir davon weit entfernt. 26 Grad hat es in Bozen, 25 in Meran, 21 in Brixen, 20 Grad in Bruneck und 15 in Wolkenstein.
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